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1: 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Muss ich mal nachfragen, mir ist schon lange nicht wie von den Jungen aus Villa Park, Illinois, hören. 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Nehmen wir heute auf Radioaktiv.

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3: Es sind zwischen dem 16er und dann sind es noch dem 19er.
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1: Das 3 Hour. An 1 Minute.
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3: Das für eine Wauer. An 3 Minuten.
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1: Guten Morgen!
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0: 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Mit Informationen zu der Arbeit von den SOS-Kinderdörfern fand ihr natürlich auch im Internet unter sos-kinderdörfer.de.
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1: Das Ning Hour. An 2 Minuten.
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5: Für die meisten Menschen ist dann ein Besuch beim Doktor nicht besonders. Es geht ihnen hin, weil er medizinische Hilfe braucht. Und ist froh, dass der Doktor meistens weiß, was zu machen ist. Mehr in Praxis zu betreten, als auch mit Herzrasen und Panikattacken verbunden. Am Anfang von dieser gefährlichen Spirale hat er eine Angst für Schmerzen, wie es den Peter Kanzler, den Chefredakteur von der Apothekenumschau, dann erklärt.
6: Also ich denke, dass die meisten Menschen Angst haben, eine Spritze zu bekommen. Und bei manchen ist diese Angst eben so ausgeprägt, dass sie dadurch überhaupt nicht mehr zum Arzt gehen wollen. Und für viele ist es sogar so schlimm, dass sie Angst haben, in Ohnmacht zu fallen und dadurch einen Kontrollverlust zu erleiden. Experten gehen davon aus, dass etwa 8% der Bevölkerung Angst haben, zum Arzt zu gehen, aber die Dunkelziffer ist viel, viel höher.
5: Wenn in ein paar Wochen oder Monaten bei einem Doktor geht, bleibt man in der Regel ohne Schwitzen. Aber wenn jahrelang nicht beim Doktor war und sich nicht behandeln lassen, dann hat gleich viele Probleme auf einmal, wie es denn Peter Kanzler erklärt.
6: Nun, das kann natürlich gesundheitliche Probleme mit sich führen, aber darüber hinaus reduziert sich auch die Zuzahlung der Kasse, wenn sie länger Zeit nicht zum Zahnarzt zum Beispiel geht.
5: Was heißt, dass Leute nicht gut recht so weit kommen und überwinden seine Angst? Oft können den mit eigener Kraft aus der Sackgasse raus.
6: Stellen Sie sich der Angst, schaffen Sie günstige Rahmenbedingungen, planen Sie genügend Zeit ein, entspannen Sie sich und belohnen Sie sich, wenn Sie einen Arztbesuch überstanden haben. Und ganz wichtig, wenn Sie eine Phobie haben, dann ist eine therapeutische Hilfe unverzichtbar.
5: Für Panik für eine medizinische Behandlung wird Soldat dem Dr. Matt teilen, hat das dann die Apothekenumschau dann Matt gedeelt. Die meisten Mediziner reagieren verständnisvoll, aber behandeln solche Patienten dann besonders rücksichtsvoll. Wer merkt, dass man sich bei seinem Doktor nicht wohlfühlt, soll besser zu einem anderen Doktor wechseln.
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1: Das 10 Uhr. An 2 Minuten.
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5: Guten Morgen!
3: Nachdem es schon ein paar Trips reden, dann tanzen es nur und verzünden, werde ich die nächste Tag echt erdrischen und herrschlich weitergehen und herrschlich und im Sinn mal bitte voll was Temperaturen geht, um die 15 Grad Celsius, sogar echt noch ein bisschen schon zu wärmen für die Jahreszeit. 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
1: 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Hier aus den Dreier bekleidet, dabei Ausspaziergang, der perfekte Kuschelpacht am Sofa, ein Hund aus den vielen Menschen, ein vollwertigen Teil von der Familie. Wegen nimmer Rassen, die besonders belebt sind, passend zum Welthundstag, den 10. Oktober, das weiß Jonas Wolbert.
3: Buddy, Balu und Milo bei den Rüden, Nala, Luna und Bella bei den Hündinnen. Die 2025er Hitliste der Hundenamen besteht erneut aus bekannten Dauerbrennern. Eine aktuelle Statista-Umfrage zeigt außerdem, dass Mischlinge nach wie vor sehr beliebt sind, sagt Juliane Mochimi von der Agila Haustierversicherung.
4: Wir kommen auf 28%. Danach folgen Labrador und Golden Retriever mit jeweils 11%. Spannend wird es, wenn wir auf die verschiedenen Altersgruppen der Besitzenden schauen. Bei den 18- bis 29-Jährigen ist einer von 5 Hunden ein Mischling. Bei den 60- bis 69-Jährigen sind es doppelt so viele.
3: Die häufigsten Gründe für einen Tierarztbesuch sind laut Studie akute Verletzungen sowie Haut- und Fellerkrankungen. 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
2: Dürfen Pilze, also Champignons, nie mehr abgewärmt gehen?
3: Ja, dieser Satz, dass man Pilze nicht wieder aufwärmen darf, wenn man sie mal gekocht oder gebraten hat, stammt aus einer Zeit, in der es noch keine gute Kühlmöglichkeit gab. Heute gilt das nicht mehr, wo wir alle Kühlschränke haben. Es liegt daran, dass man Pilze für gefährlich hält, dass sie sehr viel Eiweiß enthalten. Und dieses Eiweiß kann Abbauprodukte bilden, die dann wirklich giftig sind. Aber das geschieht, wie gesagt, nur bei mangelnder Kühlung. Wäre es anders, kann man ja sich auch ganz schnell logisch erklären, dürften wir ja auch keine Tiefkühlpizza kaufen mit Champignons drauf. Die sind ja auch schon mal gekocht worden und wurden dann auf die Pizza gelegt und eingefroren. Die kann man ja auch problemlos auftauen und essen. Deswegen kann man also auch Pilze, die man selbst gekocht hat, im Kühlschrank aufbewahren. Man sollte das allerdings nicht zu lange tun und sie vielleicht auch nicht mehrmals

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1: Das ist 12 Uhr. An 1 Minute.
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3: Nachdem es schon ein paar Trips reden, dann tanzen zu Noben verzünden, werde ich die nächste Echte drischen und herrschlich weitergehen, herrschlich in dem Sinn, mal bitte voll was Temperaturen, nur geht um die 15 Grad Celsius, sogar ich dann ein bisschen schon zu wärmen für die Jahreszeit. 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
1: Eta Sengawa. An 2 Minuten.
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3: Nachdem ich schon ein paar Trips reden, dann sind es nur ein Verzunnen, werde ich die nächste Tag echt erdröschen und herrschlich weitergehen, herrschlich in dem Sinne mal bitte voll, was Temperaturen nur geht, um die 15 Grad Celsius, sogar echt noch ein bisschen schon zu wärmen für die Jahreszeit. 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
1: Das 12 Uhr. An 2 Minuten.
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3: Nachdem es schon ein paar Trips reden, dann sind es nur wenn verzunnen, werde ich die nächste Tag echt das Röschchen an herrschlich weitergehen, herrschlich in dem Sinn, mal auf jeden Fall, was Temperaturen nur geht, um die 15 Grad Celsius, sogar echt noch ein bisschen schon zu wärmen für die Jahreszeit. 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
1: Das Feierauer. An 2 Minuten.
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3: Nachdem es schon ein paar Trips rein, den Dänzen zu Noben verzünden, werde ich die nächste Tage echt erdrischen und herrschlich weitergehen und herrschlich in dem Sinn mal bitte von der Temperatur nur geht, um die 15 Grad Celsius, sogar echt noch ein bisschen schon zu warm für die Jahreszeit. 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
3: Es endet mit einem 16-Hour und dann sind es noch mit einem 19-Hour.
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0: Eins von dem gut.
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3: Eine Replik auf Meteo gehört, du werdet dann die nächsten Tage ein bisschen bisschen aufkommen, mit den Temperaturen allerdings insgesamt nach wie vor viel Niveau, auch halt einmal sonnig, weil 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

0: Eins von dem ist gut.
1: Das 7 Uhr. An 2 Minuten.
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3: An der Blick auf Meteo gehört, du werdet dann die nächsten Tage ein bisschen Bischof kommen, die Temperaturen allerdings insgesamt nach wie vor viel Niveau, auch halt so mal sonnig, weil Blicke das 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gesagt Natur, die aber dringend Regen brauchen.

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0: Eins von dem gut.
1: Das Ning Hour. An 1 Minute.
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0: Eins von dem gut.
1: Da Sängauer. An 2 Minuten.
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